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1: Ich bin Celina Urech. Guten Morgen. Im Fall des tödlichen Brandes in Gros-Montana haben die Ermittelnden neue Hinweise zum verwendeten Schaumstoff. Dieser war offenbar leicht brennbar. Der frühere Besitzer der Bar soll den Betreibern das Geld für das Material geliehen haben. Laut Westschweizer Medien liegt den Ermittelnden ein Beleg über 7.500 Franken vor. Das Geld wurde 2015 an einen deutschen Lieferanten überwiesen. Die Walliser Staatsanwaltschaft hat deshalb die deutschen Behörden um Rechtshilfe gebeten. Sie wollen unter anderem klären, um welche Art von Akustikschaum es sich genau gehandelt hat. Bei einem Schwertangriff an einer Schule in Schweden ist ein Mensch getötet worden. 3 weitere Menschen wurden verletzt, 2 davon schwer. Laut dem schwedischen Rundfunk handelt es sich bei den Verletzten um minderjährige Jungen. Der Angriff ereignete sich nordwestlich von Stockholm. Ein 18-jähriger Mann wurde als mutmaßlicher Täter festgenommen. Das Motiv ist noch unklar. TikTok zahlte in den USA rund 400 Millionen Dollar, um Ermittlungen wegen des Sammelns von Daten von Kindern beizulegen. Das teilt das US-Justizministerium mit. TikTok soll Daten von Kindern gesammelt und damit gegen Datenschutzregeln verstoßen haben. Mit der Zahlung räumt das Unternehmen jedoch keine Schuld ein. Das Verfahren war noch unter dem früheren US-Präsidenten Joe Biden eingeleitet worden. Das Justizministerium verweist nun auch auf einen Eigentümerwechsel bei TikTok in den USA und auf neue Datenschutzregeln. Heute gibt es einen sonnigen Tag mit vereinzelten Regenspritzer. Das Ganze bei Temperaturen bei um die 22 Grad.

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1: Ich bin Selina Urech. Guten Morgen. Im Fall des tödlichen Brandes in Gros-Montana haben die Ermittelnden neue Hinweise zum verwendeten Schaumstoff. Dieser war offenbar leicht brennbar. Der frühere Besitzer der Bar soll den Betreibern das Geld für das Material geliehen haben. Laut Westschweizer Medien liegt den Ermittelnden ein Beleg über 7.500 Franken vor. Das Geld wurde 2015 an einen deutschen Lieferanten überwiesen. Die Walliser Staatsanwaltschaft hat deshalb die deutschen Behörden um Rechtshilfe gebeten. Sie wollen unter anderem klären, um welche Art von Akustikschaum es sich genau gehandelt hat. Bei einem Schwertangriff an einer Schule in Schweden ist ein Mensch getötet worden. Drei weitere Menschen wurden verletzt, zwei davon schwer. Laut dem schwedischen Rundfunk handelt es sich bei den Verletzten um minderjährige Jungen. Der Angriff ereignete sich nordwestlich von Stockholm. Ein 18-jähriger Mann wurde als mutmaßlicher Täter festgenommen. Das Motiv ist noch unklar. Bei schweren Ausschreitungen am DFB-Pokalspiel der Männer zwischen Waldhof Mannheim und Kaiserslautern sind 35 Polizisten und Polizistinnen verletzt worden. Mehrere Fußballfans wurden vorläufig festgenommen. Insgesamt mussten 85 Menschen medizinisch betreut werden, 8 kamen ins Spital. Die Polizei hat Ermittlungen aufgenommen. Auch der Deutsche Fußballbund will die Vorfälle umfassend aufarbeiten. TikTok zahlt in den USA rund 400 Millionen Dollar, um Ermittlungen wegen des Sammelns von Daten von Kindern beizulegen. Das teilt das US-Justizministerium mit. TikTok soll Daten von Kindern gesammelt und damit gegen Datenschutzregeln verstoßen haben. Mit der Zahlung räumt das Unternehmen jedoch keine Schuld ein. Das Verfahren war noch unter dem früheren US-Präsidenten Joe Biden eingeleitet worden. Das Justizministerium verweist nun auch auf einen Eigentümerwechsel bei TikTok in den USA und auf neue Datenschutzregeln. US-Präsident Donald Trump darf seinen umstrittenen Ballsaal am Weißen Haus vorerst weiterbauen lassen. Der oberste Gerichtshof der USA hat einen Baustopp vorübergehend aufgehoben. Zuvor hatte ein Berufungsgericht entschieden, dass Trump den Ballsaal nicht ohne Zustimmung bauen darf. Dagegen war die Trump-Regierung vor den obersten Gerichtshof gezogen. Der Ballsaal soll mehrere hundert Millionen Dollar kosten. Der Entscheid des obersten Gerichtshofs ist vorläufig. Er gilt, bis das Gericht den Fall abschließend beurteilt.
2: Zeit 3 Minuten nach der 7. Wir schauen auf die Strasse. Keine Meldungen über Verkehrsbehinderungen im Moment. Die Prognose von Meteonews hat Mike Eichmann.
3: Der heutige Samstag startet zum Teil mit ein paar tiefen Restwolken, sonst ist es aber dann durch den Tag durch. Zumindest teilweise bis recht sonnig. In den Bergen haben wir tendenziell mehr Wolken als Richtung Mittelland raus. Und besonders in den Bergregionen kann es dann im Laufe des Tages auch da und dort mal einen kurzen Regenspritzer mit dabei haben. Es wird aber sicher nicht überall oder längere Zeit nass sein. Die Temperaturen die erreichen mit ein bisschen Westwind Höchstwert von 21 bis 22 Grad. Morgen am Sonntag und dann am Montag gibt es grundsätzlich viel Sonnenschein mit nur wenigen Quell- und Schleierwolken. Temperatur am Sonntag bei etwa 23 bis 24 Grad, am Montag bei etwa 25 bis 26 Grad.
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5: Das Wetter passt, dazu haben wir noch Wochenende und jetzt ein schönes volkstümliches Päckchen geschnürt für euch. Guten Morgen, das ist der Start in Ländler zum Morgen mit Mandy Batschet am Mikrofon und von der musikalischen Seite jetzt der Niklaus Hess mit der Lager Kilby.

Zu dieser Morgenstimmung, die wunderbaren Stimmen dazu von der Bergjodler Entlebuch mit einem grossen Klassiker von Leonard Cohen, da in der Ländler, in der Jodler-Version. Halleluja! Jetzt übergeben wir an der Kapelle Tüfner Gruß. Da hören wir uns Ninos Ländler an. Das ist der Ländler zum Morgen bei Radio Zentralund. Radio Eviva, schönen Morgen miteinander.

0: dir jetzt von den Happy Shopping Days für Member und Neumember. Fister.
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Ein neues Tänzchen, ein rassiges Tänzchen, Schnellpolka, passend auch zum heutigen Tag, Sonnenschein, Kapelle Schabernack. Und jetzt hören wir uns die Stanzer Jodlerbuben an. Sie jutzen uns der Obdesseler. Ja!

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1: Wir sprinten los mit Leichtathletik. Audrey Vero sorgt an der Athletissima zu Lausanne für das Schweizer Highlight. Freiburger Europameisterin gewinnt über 800 Meter mit neuem Meeting-Rekord. Auch weitere Schweizer laufen oder springen aufs Podest. Die Angelika Moser wird im Stabhochsprung Zweite. Der Simon Ehammer springt im Weitsprung auf den zweiten Platz. Und der Jason Joseph, der sprintet über 110 Meter Hürde auf Platz 3. Und schließlich überzeugt auch die Schweizer Frauenstaffeln, unter anderem mit der Zugerin Geraldine Titizio Frey. Über 4x100 Meter läuft das EM-Silberteam zum Sieg. Meldung vom Radsport. Der zweifache Strassenweltmeister Julien Alaphilippe stellt das Velo in Ecke. Der 34-jährige Franzose beendet per sofort seine Karriere. Eigentlich hat er beim Schweizer Tudor-Team noch einen Vertrag für ein Jahr gehabt. Zuletzt hätte Julien Alaphilippe aber nicht mehr vorne mitheben mögen. Fußball, der englische Meister Arsenal startet souverän in die neue Premier League-Saison. Arsenal gewinnt gegen Aufsteiger Coventry City mit 3:0. Und jetzt noch zum fußballerischen Highlight vom Tag in der Zentralschweiz. Der FC Luzern, der will heute beim 125-Jahre-Jubiläumsspiel den ersten Sieg in dieser Super League-Saison holen. Die Luzerner empfängt daheim Lausanne. Der FCL-Trainer Udo Portmann freut sich aber auch unabhängig vom Jubiläum auf den Match.
2: Grundsätzlich freue ich mich überhaupt wieder ein Heimspiel zu haben. Wir haben jetzt doch länger keins mehr gehabt. Und der Fokus ist schon, dass wir gegen Lausanne wirklich an die Leistungsgrenzen können und müssen kommen, damit wir den Heimsieg und die 3 Punkte bei uns behalten.
1: Ja, und hat der Udo Portmann heute wegen dem Jubiläumsspiel einen festlichen Anzug an?
2: Nein, ich nehme eigentlich meine Glückskleider für von Buchs.
1: Der Match FC Luzern gegen Lausanne ist heute Abend am 6 Uhr. Radio Zentral ist live mit dabei.

Der Bruder Rickenbacher von Ilgau beim Götti auf Besuch. Und jetzt Adler Spitzbube, ein alter Schächentaler. Und danach steuern wir dann schon gleich auf die 8 zu. Nach der 8 Nachrichten da legen wir dann gerade los mit dem Ländlerwunschkonzert mit euren Lieblingstitel und jetzt da im Ländler

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2: Der Samstagmorgen auf Zentral. Z' Andermatt aktuell 5 Grad, z' Brunnen sind es 13 Grad, es wird 8.
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2: Strafe gegen einen ehemaligen FCL-Assistenztrainer wird reduziert. Niemand in der Schweiz fahren so viele Elektroautos wie im Kanton Zug. Und in Deutschland werden bei einem Fußballspiel 35 Polizisten verletzt. Am Mikrofon des Herzschostens. Der Schweizerische Fußballverband reduziert die Strafe gegen einen ehemaligen Assistenztrainer der U20 Juniorinnen des FC Luzern. Statt für 8 Spiele wird er noch für 2 Spiele gesperrt. Auch die Buße sinkt von 500 auf 150 Franken. Hintergrund ist ein Vorfall bei einem Spiel gegen GC im April. Laut Fußballverband lässt sich ein diskriminierender Charakter der damaligen Äußerungen nicht nachweisen. Sie seien aber unangebracht gewesen und hätten gegen die Fairplay-Regeln verstoßen. Der FC Luzern hatte sich nach dem Vorfall vom Trainer getrennt. In keinem Kanton ist der Anteil an Elektroautos so hoch wie in Zug. 12% aller zugelassenen Personenwagen fahren dort ausschließlich mit Strom. Im Schweizer Durchschnitt sind es 5,5%, wie Daten von Energie Schweiz zeigen, dem Förderprogramm des Bundes. Auch Luzern und Nidwalden liegen mit knapp 6% leicht darüber. Am tiefsten ist der Anteil in Genf, im Jura und im Tessin mit rund 4%. Bei den Neuwagen ist der Elektroanteil deutlich höher. Von Januar bis Juli war fast jedes vierte neu zugelassene Auto ein reines Elektrofahrzeug. Bei dem Angriff mit einem Schwert an einer Schule in Schweden ist ein Mensch getötet worden. 3 weitere Personen wurden verletzt, 2 davon schwer. Der Angriff ereignete sich in einer Stadt nordwestlich von Stockholm. Die Polizei nahm einen 18-jährigen Tatverdächtigen fest. Zum Motiv machte sie zunächst keine Angaben. In Deutschland sind bei schweren Ausschreitungen rund um das Fußballpokalspiel zwischen Waldhof Mannheim und dem 1. FC Kaiserslautern 85 Menschen verletzt worden, darunter 35 Polizisten. Mehrere Fans wurden vorläufig festgenommen. Uli Reitinger berichtet aus Deutschland.
3: Die Fanlager stehen sich traditionell feindselig gegenüber. Die Polizei ist mit 1400 Sicherheitskräften im Einsatz. In der Schlussphase der regulären Spielzeit schießen Lautern-Fans Raketen auf die Sitzplatztribüne. Daraufhin stürmen Mannheimer Anhänger den Platz. Die Polizei muss für Ordnung sorgen, das Spiel steht kurz vor dem Abbruch. Die Polizei ermittelt unter anderem wegen Körperverletzung, Landfriedensbruchs, wegen des tätlichen Angriffs auf Polizeibeamte und Verstößen gegen das Sprengstoffgesetz. Auch der DFB hat Ermittlungen eingeleitet.
2: Blick auf die Strasse haben wir 3 Minuten nach 8 auf der A2 vor dem Gotthardtunnel zwischen Wassern und Göschenen. 2 Kilometer Stau, es geht dort 20 Minuten länger. Prognose vom Zentralmeteorolog Mike Eichmann.
4: Der heutige Samstag startet zum Teil mit ein paar tiefen Restwolken, sonst ist es aber dann durch den Tag durch. Zumindest teilweise bis recht sonnig. In den Bergen haben wir tendenziell mehr Wolken als Richtung Mittelland raus. Und besonders in den Bergregionen kann es dann im Laufe des Tages auch da und dort mal einen kurzen Regenspritzer mit dabei haben. Es wird aber sicher nicht überall oder längere Zeit nass sein. Temperaturen, die erreichen mit ein bisschen Westwind Höchstwert von 21 bis 22 Grad. Morgen am Sonntag und dann am Montag gibt es grundsätzlich viel Sonnenschein mit nur wenigen Quell- und Schleierwolken. Temperatur am Sonntag bei etwa 23 bis 24 Grad, am Montag bei etwa 25 bis 26 Grad.
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5: Zum Milchkaffee, zum Stück Käse und Brot, ja, da gehört sie einfach dazu. Die volkstümliche Musik und am besten die Musik jetzt bis um 10 Uhr von euch ausgesucht. Das ist der Ländler zum Morgen mit dem Andi Batschet am Mikrofon. Ich wünsche von Herzen einen guten Morgen und ja, legen wir los mit dem Ländler-Trio Kernältler. Die erste Formation, die wir spielen für den Toni Odermatt, da geht der erste Gruß auf Wolfenschiessen. Der Toni hat heute am Samstag einen besonderen Geburtstag. 50 Jahre Erdenleben, das ist doch wert, dass man dich hört im Radio. Wir dürfen dir von Herzen gratulieren, haben extra für dich einen Musikwunsch programmieren. Geniess deinen Ehrentag und lass dich zünftig feiern. Das wünscht von Herzen die Frau Trix, der Ambros und Dallis mit Anhang und deine Schwiegermutter. Ja, da hören wir, komm, wir nennen den Schnupf, das Ländler-Trio Kernältler.

Ein Zäuerli hören wir uns jetzt hier vom Jodelchörli Urnäsch. Und da geht der erste Gruß auch gerade selber auf Urnäsch zum Elsi Rohner. Da gratuliert man am Elsi ganz herzlich zum 66. Geburtstag. Wir wünschen alles Liebe und Gute und vor allem viel Gesundheit. Grüße kommen von den Geschwistern und vom Mami. Das Heidi Roth vom Bad Gräsloch, zurzeit auf der Alp Tiefental, wo sie im Wirken ist. Sie hat am letzten Sonntag können jubilieren, und zwar den 60. Geburtstag. Es gratuliert am Heidi ganz herzlich über das Radio die ganze Familie Hauser vom Fort. Viele frohe Stunden, vor allem beste Gesundheit und ein schönes Wochenende. Dann haben wir Grüße für den Thomas Villiger von Fenkriede. Da schreibt uns Waldfest-Team. Sie gratulieren dem Thomas ganz herzlich zum Geburtstag vom 23. also vom Morgen und zur Pensionierung und wünschen weiterhin alles Gute und beste Gesundheit. Bleibe so, wie du bist. Dann haben wir Glückwünsche für den Alex Rölli von Hermensee. Der Alex feiert heute seinen Geburtstag. Er sei aber nicht daheim. Der Grund ist, seine Tochter Patricia macht heute das Geburtstagsfest zu ihrem runden Ehrentag. Und darum feiern die beiden Zäcklinge in ihrem schönen Zuhause. Diesen beiden Jubilaren wünschen wir viel Glück und Gesundheit und Zufriedenheit. Alex und Rita, wir hoffen, dass wir mit euch noch manches Campingreischen unternehmen können. Die Glückwünsche die kommen von Semeneckers, von Sempachstation und von Vosflüss von Neukilch.

0: Es heimelt zünftig bei dortigen Klängen vom Jodelchörli Urnäsch. Guten Morgen miteinander. Es geht gerade weiter mit dem nächsten Musikwunsch, mit den nächsten Grüssen. Zuerst jetzt aber unser Landwirtschaftsmagazin Milchkaffee. Da gehen wir heute in Kanton Nidwalden, Nadine Wechsler.
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2: Direkt vom Produzent an Konsument. Direktvermarktung ist im Trend und ganz gut kennt sich da Carla Zumbühl aus. Sie ist Präsidentin von Natürlich Nidwalden, hat selber auch eine Eigenmarke, die heisst Hiesigs, ein Familienbetrieb im Engelberger Tal. Und seit dem letzten November ist sie eben Präsidentin von dem Natürlich Nidwalden. Carla, was steckt da genau hinter dem Verein?
3: Wir sind eine Organisation von Direktvermarktern vom Kanton Nidwalden. Wir haben in Nidwalden ganz viele kreative Unternehmer, Landwirte, die ihre Produkte auf dem Betrieb veredeln und verarbeiten. Und so wird das eigentlich unter die Leute bringen.
2: Gerade eben Direktvermarktung, da steckt sehr viel Man- oder Woman-Power dahinter. Also es braucht Zeit, wo man muss investieren und auch Kontakt. Ist das also die Idee, dass man das so ein bisschen wie bündeln kann?
3: Ja, das ist ein ganz grosses Ziel von uns, dass man auch, wenn man zum Beispiel ein Geschenk von Nidwalden weitergeben will, dass man das eigentlich nachher an einem Ort bestellen kann, wo man nachher dann auch einen grossen Geschenkkorb oder je nach Budget, je nach Geschmack überkommt, wo dann halt auch ganz viele von unseren Produzenten drinnen vertreten sind. Oder vor allem eben unsere Produktevielfalt kann man in diesen Körben zeigen.
2: Ich habe da auch vorbeigeschaut auf eurer Webseite, natürlich nidwalden.ch. Die Auswahl die ist sehr gross, da gibt es wahrscheinlich für jeden Geschmack ein bisschen etwas. Kann denn jede Produzentin, jeder Produzent bei euch mitmachen oder sagt ihr so nach dem 50. Bergkäse, ich glaube es wäre jetzt langsam genug?
3: Ja, ein neues Ziel ist eigentlich schon, dass wir alle, die mit Überzeugung Nidwalder Produkte produzieren oder hier jetzt Nidwalder produzieren, dass man die mitnehmen kann, in irgendeiner Form. Das sieht man manchmal eben in einem Geschenkkorb innen, aber es kann auch sein, dass man sie weiterempfiehlt, wenn wir Anfragen haben oder grössere Anlässe, wie jetzt am Platz da, wo wir nächste Woche und übernächste Woche einen runden Tisch haben vom Dorfplatz Stanz. Dort kann nachher der Käseproduzent auch seinen Käse liefern und dort natürlich auch der Konsument viel grössere Auswahl. Und der eine hat Vorliebe für den Teebergkäse, der andere kennt diesen Bergkäse besser und jeder hat so seine Eigenheiten und seine Spezialitäten, wo man jeden Geschmack sicher trifft.
2: Bei euch in Nidwalden wird hier allerlei produziert. Ich hätte mich jetzt zum Beispiel nicht können entscheiden. Was ist so das Einsteigerprodukt oder was muss man unbedingt einmal probiert haben?
3: Ja, wir sind eigentlich auf alle Produkte sehr stolz, die wir produzieren. Aber es ist sicher Spezialitäten, sind halt alle unsere Fleischprodukte. Dann haben wir eben unsere Bergkäser, die wunderbare Käse herstellen. Dann haben wir sehr viele Gemüseproduzenten auch, die ganze Haushalte beliefern können, auch Gastronomie. Das sind Produkte, wo wir stolz sind. Die dann auch das Gemüse dann weiterverarbeiten. Also der Obst in spezielle Kumpfen, in Gemüseaufstrich. Dann haben wir natürlich auch der Nidwaldner Edelsaft. Das ist ein Produkt, wo man eigentlich all die Obst-Öpfelsorten verarbeiten in einen spritzigen Öpfelsaft, den man als Apero servieren kann. Oder unsere Öpfelhopfenschorle, wo auch sehr gut läuft inzwischen und in vielen Restaurants vertreten ist. Dann haben wir auch noch Bierproduzenten im Kanton, wo wir stolz drauf sind. Also wir haben da eine riesen Vielfalt. Und ich will jetzt da nicht ein einziges Produkt hervorheben, weil wir sind wirklich stolz auf jeden und einen, der da qualitative und sehr liebevoll verpackte Produkte herstellt.
2: Und das Schöne eben direkt aus der Region. Da lohnt sich sicher einmal vorbeizuschauen bei euch auf der Webseite, natürlich-nidwalden.ch. Ich sage danke vielmals an die Präsidentin, an die Carla Zumbühl und dann wünsche ich dir noch einen ganz schönen Tag weiterhin.
3: Danke gleichfalls.
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0: Der Risk wird jetzt mit dem Echo vom Geisshimmel, den wir parat haben. Und da geht ein Gruß ins Muttital. Und zwar zu der Marguerite Gwerder. Sie hat am letzten Sonntag den rund 50. Geburtstag können feiern. Und da möchte ich die ganze Familie ganz herzlich gratulieren und Danke sagen für alles, was du immer machst. Das Bauern, das sei deine grösste Leidenschaft. Wir hoffen, das geht noch lange weiter so. Wir sind alle sehr froh, dass wir dich haben. Wir haben dich fest gern und du bist unersetzlich. Viel Glück und gute Gesundheit, das kommt von deinem Schatz Mario und von den Kindern Janik, Jenny und Jonas. Büren, da kann der Toni Christen am nächsten Dienstag jubilieren. Die Jasmin, der Elias und die Linda gratulieren da am Grossdaddy ganz herzlich. Und sie wünschen fürs neue Lebensjahr nur das Beste und sie freuen sich schon auf morgen. Jetzt der Riskwerter für euch.

Jetzt gehen wir ab in die Höhe, hier im Ländler Wunschkonzert. 2000 Meter über Meer, so heisst der neue Titel von den Dreifachhirschen. Und da haben wir Älpler grüßt. Marcel und Esther mit Fabienne, Miriam und Sophia schreiben uns von Sörenberg. Sie wünschen allen Älplern einen guten Restsommer, ganz besonders an der Patricia auf der Alp Gumme. Danke, Patricia, für alles, was du immer für uns machst. Auch am Yannick, an ihrem Mitälpler, Roger vom Mittlis-Darnien, Gruß, Maya und Rolli Businger, Engelberg und allen Älplerfamilien, die sie kennen. Liebe Grüße. Garage Weber, das ganze Team, schreibt uns davon Bilder. Sie gratulieren.

Familie, die Sie kennen. Liebe Grüße. Garage Weber, das ganze Team, schreibt uns da von Bilten. Sie gratulieren Ihrem Chef, Daniel Weber, ganz herzlich zum 10-jährigen Geschäftsjubiläum. Und Sie freuen sich aufs Jubiläumsreisli und danken jetzt schon dafür. Dann wetten wir am Lario Arnold im Schächental herzlich zu seinem Geburtstag gratulieren, den er dann schon gleich feiern kann. Wir hoffen, der Tag seinen Eltern viel Freude bereiten und weiterhin prächtige Tage. Das wünschen die Urgroßeltern Sepp und Rosmarie sowie Gabi und der Franz Xaver aus Küsnacht am Rigi. Auch wettet sie Emilio Neff zu seinem Geburtstag gratulieren, den er morgen feiern kann. Und sie danken ihm für alles, was er für die ganze Allgemeinheit leistet. Und das zu Gottes Lohn. All die Grüße die kommen vom Sepp und Rosmarie Pfiffner sowie dem Franz Xaver und Gabi Bucher, alle aus Küsnacht am Rigi. Philipp Giger in Mütschül, da haben wir Grüße. Biber, wir wünschen dir noch eine schöne Albzeit. Absender Serena und Linda von Oberterzen. Irma Schmidlin von Flüeli Rampf, die jetzt doch ein bisschen näher ans Radio gekommen. Da habe ich einen Gruß da steht drauf. Wir vom Zu Nice im Flüeli Rampf wünschen dir, Irma, am Grossi, morgen alles Gute zum runden 70. Geburtstag. Geniess deinen Tag und lass dich lafieren für die Zukunft. Alles Gute, vor allem viel Gesundheit und viel Freude an deinen Grosskind. Ganz liebe Grüße. Gabriel Baumann auf der Seenalpen, herzlichen Glückwunsch zu seinem Geburtstag. Auch liebe Grüße am Hans, am Vreni, der Nadia und am Heinz mit der Kind. Und wir sehen uns sicher gleich auf der Seenalp. Absender Dottoli Concetta von Münchwiler im Kanton Thurgau. Dann gehen wir in Kanton Uri auf Bürgle. Guten Morgen, Markus Giesler. Da habe ich auch Post für dich. Heute hat der Markus von der Acherbergen einen Grund zum Umelieren. Er kann nämlich seinen 40. Geburtstag feiern. Als Götti bist du ein cooler Mann und für Menge seicht zu haben. Auf weitere schöne Stunden mit dir, sei es im Haus oder bei den Tieren. Hoffe, du bist jetzt nicht zu fest durch den Wind. Die Glückwünsche kommen nämlich von der Lia, deinem Gottenkind. Ein lieber Gruß und bis gleich, das kommt von der Heiche von der Sittlisalp. Dreifachhirsche spielen auch auf für die Rahel Freuler. Sie ist im Glarnerland Smollis daheim. Rahel, alles Gute zu deinem Geburtstag, den du heute kannst feiern kannst. Auch liebe Grüße zum Martin und Cyril, die heute mit dir auf den Tag zusammen anstossen. Es grüßet Karin und Martin.

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Wenn ihr Lust habt, etwas zu unternehmen, zum Beispiel heute am Samstag, da empfehlen wir das Maifest in der Schweiz bei der Grundstrasse 150. In der Kaffeestube spielt jetzt Echo vom Bärenauge. Es hat ein Bar mit dem DJ Yeti. Und vom 8. bis 9. kostet der Eintritt, Essen und Trinken nur 5 Franken. 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

nächste Tänzchen verdanken wir an Theo Würsch von Buchs. Ein Handorgel-Duo, Dani und Teddy Christeder, sich ausgesucht. Ein gutes Team. Und da geht der Gruß zu der Therese Barmettler. Und er schreibt uns auch mit dem Stückchen «Grüßt er seine Geburtstagsgespendchen», die am letzten Freitag, also gestern, auch Geburtstag feiern können. Liebe Grüße und bleibt gesund.

Der Start ins Wochenende, ganz lüpfig, ruhig da im Wunschkonzert. Jetzt zu einem Gruß, zu einem Geburtstag, wo ich in all den Jahren, wo ich jetzt die Sendung doch auch schon präsentiere, noch nie ansagen konnte. Ein Geburtstag von 105 Jahren, sage und schreibe, wo gefeiert wird am kommenden Montag. Der Geburtstag vom Emmy Schönenberger im Alters- und Pflegezentrum im Gehren in Soizach im Kanton Zürich. Ja, liebe Frau Schönenberger, es gratuliere Ihnen ganz herzlich zu dem speziellen Geburtstag, zum 105. Geburtstag der Peter Ganz von Rheinfelden, den auch Sandra und Daniel Siegenthaler von Wollhausen. Sie wünschen Ihnen nur das Beste, vor allem viel Gesundheit. Und der Jodelclub Sonderberg, Wauwil, Egoldswil soll da für Sie singen: Heb Gott Vertrauen. Und da sei der Enkel, der Daniel, der da auch noch mitsingt. Das gleiche Jodellied hören wir auch für den Stefan Langenstein in Wauwil. Am Stefan alles Gute zum heutigen Geburtstag, beste Gesundheit und weiterhin viel Freude bei deinem neuen Hobby, dem Singen, auch hier im Jodelclub Sandenberg. Deine Mutter Josi und deine Geschwister mit Familie grüßen dich herzlich. Hans Birrer in Hofstadt, auch da wird «Heb Gott Vertrauen» gewünscht. Deine Geschwister Anna-Marie, Vreni, Agi, Beni und Rita wünschen dir zusammen mit allen Familienangehörigen nach deiner schweren Operation gute Genesung und Erholung im Kantonsspital Luzern. Bleib weiterhin tapfer.

Ländler Trio Wilde Gruß ist nach längerer Zeit wieder mal ins Studio gegangen, zusammen mit dem Thomas Hegner. Und rausgekommen ist der Titel, den wir uns jetzt anhören: Alpzeit. Gewünscht unter anderem für Sarina zu Kraken. Sie ist zu Altdorf daheim. Liebe Sarina, wir gratulieren dir nachträglich von Herzen zu deinem Glückstag vom Donnerstag und wünschen dir auf dem weiteren Weg ganz viel Sonnenschein, unendlich viel Gesundheit und viel Zeit mit deinen Liebsten. Gleich übernimmst du die wundervolle Aufgabe als Gotti, wo wir uns bereits jetzt sehr freuen und wir dir auch für das wundervolle, beglückende Freudenmoment wünschen. Wir haben dich fest lieb, deine Familie Schuller, Giesler, Gnost, Kraken und Ipp. Alpzeit wird auch gewünscht für den Ando Mingen. Er ist zu Frühling Rampf daheim. Lieber Nando, am letzten Donnerstag hast du die Nacht den Geburtstag können feiern. Das Mami, der Daddy und dein Bruder, der Basil, wünschen dir einen Haufen Glücksmoment, liebe Leute, Sonnenstunden und ein Herz gefüllt mit Liebe. Wir haben dich fest gern. Das ist der Ländler zu Morgen. Die Sendung für heute, die ist komplett zusammengestellt. Aber ihr könnt die Musikwünsche bereits jetzt schon aufgeben für den nächsten Mittwoch, den Ländlerabend. Oder in einer Woche dann wieder für den Ländler zu Morgen bei uns auf der Homepage. Oder noch einfacher, noch schneller in der Zentral- und Eviva-App. Dann könnt ihr die Sendung Alex auch nachhören. Oder ihr schreibt uns Radio Zentral und Eviva, Postfach 6002 in Luzern. Und schaut, dass der Wunsch Alex rechtzeitig eintrifft. Mittwochmittag um 12 Uhr für den Ländlerabend, Freitagmittag um 12 Uhr bis spätestens für den Ländler zum Morgen.

Jetzt lassen wir uns einen Schottisch an, der heisst bei der Therese Metäffel. Mit dem Thomas Kennel und der Kapelle Hürlimann Nussbaumer. Und der Titel, der ist für dich Jan Meyer im Allose. Der Janne steht da, hat gestern den 30. Geburtstag gefeiert und wir wollen ihm auf dem Weg nachträglich alles Gute wünschen, Gesundheit und Glück im Stall. Wiesel und Uschi von der Bremen Eck, dann der Brüder der Lukas mit Familie, die Schwester Leonie mit Familie und die Schwester Birgit mit Partner.

Der Fünfer und das Weckli, so heisst der Titel von der Schweizer Gofe zusammen mit den Rauschbüblen. Den hören wir uns jetzt hier. Guten Morgen miteinander. Ländler zum Morgen bei Radio Zentral und Radio Eviva. Schön habt ihr eingeschaltet. Der Titel, der Fünfer und das Weckli, wird gewünscht unter anderem für den Reto Glaus in Altendorf. Am Donnerstag, da hat der Reto seinen 50. Geburtstag gefeiert. Deine Jazz-Kollegen gratulieren dir ganz herzlich, wünschen alles Liebe und Gute und viel Freude bei der Arbeit. Und sie freuen sich auf weitere spannende Jazz-Abende mit dir. Gabi Müller schreibt uns vom Oital. Da gehen Grüße zu ihrem lieben Papi, Robi Müller, zu Rapperswil und meiner lieben Mami, Heidi Müller im Altersheim Kreuzstift Janis. Gabi möchte euch von ganzem Herzen einen lieben Gruß schicken und eine feste Umarmung über das Radio. Für euch einen weiteren Weg alles Gute, ganz viel Kraft und Zuversicht. Sie eignet euch fest lieb, eure Tochter Gabi. Und Gabi möchte auch ihren Schatz, den Roli Hensler, grüßen und ein riesen Dankeschön für alles, was er immer für sie macht. Und du siehst und bleibst auch der beste Koch. An Rosmarie Hassler, sie ist in Schübelbach daheim. Alles Liebe und gute Gesundheit zu ihrem runden 90. Geburtstag. Und sie sollen ihre Tage so richtig geniessen. Die lieben Glückwünsche, die kommen von den Kindern, Enkel und auch von der Kleinsten, den Urenkel. Dann verschicken wir Glückwünsche im Auftrag von Yvonne Batschet. Drachslausi schreibt uns für morgen am Sonntag. Da möchten wir gerade zwei Gratulationen durchgeben. Einerseits zu unserem Grossi, der Marlene Batschet in Drachslau zum Geburtstag. Und andererseits an unserem Grossmami, an der Irma Schmidlin in Flüeli-Rampft zu ihrem runden 70. Geburtstag, wo wir gerne mit dir zusammen feiern. Wir wünschen euch beiden beste Gesundheit und alles Liebe. Ganz herzliche Grüße kommen von den Grosskind und der ganzen Familie Batschet von Drachslau.

Ich schicke euch Grüße raus da vom Ländler zum Morgenstudio ins Zentral und in Vivaland. Vor den Nachrichten noch die Formation Schimbrig Power. Da spiele ich nämlich das Grosskind mit von der Martha Stalder, das Heilig Kreuz. Und ja, da schicken wir liebe Grüße zu der Martha zum 80. Geburtstag, wo sie mit allen ihren Liebsten morgen am Sonntag wird feiern. Wir wünschen dir, Martha Stalder, weiterhin beste Gesundheit und viele wunderbare Momente von allen Kindern mit Anhang, Grosskind und Urgrosskind.

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2: Guten Morgen am 9 Uhr auf Radio Zentral. Zempach aktuell 15 Grad, zu Flüelen sind es 14 Grad.
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2: Die Strafe gegen einen ehemaligen FCL-Assistenztrainer wird reduziert. In Deutschland werden bei einem Fußballspiel 35 Polizisten verletzt und TikTok zahlt 400 Millionen Dollar in einem Datenschutzstreit. Am Mikrofon der Sergio Stenz. Der Schweizerische Fußballverband reduziert die Strafe gegen einen ehemaligen Assistenztrainer der U20-Juniorinnen des FC Luzern. Statt für 8 Spiele wird er noch für 2 Spiele gesperrt. Auch die Busse sinkt von 500 auf 150 Franken. Hintergrund ist ein Vorfall bei einem Spiel gegen GC im April. Laut Fußballverband lässt sich ein diskriminierender Charakter der damaligen Äußerungen nicht nachweisen. Sie seien aber unangebracht gewesen und hätten gegen die Fairplay-Regeln verstoßen. Der FC Luzern hatte sich nach dem Vorfall vom Trainer getrennt. In Deutschland sind es bei schweren Ausschreitungen rund um das Fußballpokalspiel zwischen Waldhof Mannheim und dem 1. FC Kaiserslautern 85 Menschen verletzt worden, darunter 35 Polizisten. Mehrere Fans wurden vorläufig festgenommen. Uli Reitinger berichtet aus Deutschland.
3: Die Fanlager stehen sich traditionell feindselig gegenüber. Die Polizei ist mit 1400 Sicherheitskräften im Einsatz. In der Schlussphase der regulären Spielzeit schießen Lautern-Fans Raketen auf die Sitzplatztribüne. Daraufhin stürmen Mannheimer Anhänger den Platz. Die Polizei muss für Ordnung sorgen. Das Spiel steht kurz vor dem Abbruch. Die Polizei ermittelt unter anderem wegen Körperverletzung, Landfriedensbruchs, wegen des tätlichen Angriffs auf Polizeibeamte und Verstößen gegen das Sprengstoffgesetz. Auch der DFB hat Ermittlungen eingeleitet.
2: Die US-Behörden ermitteln nicht weiter gegen die Kurzvideoplattform TikTok. Das US-Justizministerium hatte TikTok wegen des Sammelns der Daten von Kindern verklagt. Jetzt gibt es einen Vergleich. Die Ermittlungen werden gegen die Zahlung von 400 Millionen Dollar eingestellt. Diana Kramer berichtet.
4: Die Klage stammte noch aus der Amtszeit des früheren US-Präsidenten Joe Biden. Der Vorwurf damals, TikTok habe zugelassen, dass Kinder unter 13 Jahren ohne Zustimmung ihrer Eltern Accounts anlegen konnten. Damit habe die Plattform gegen das Gesetz zum Datenschutz bei Kindern verstoßen. Inzwischen hat TikTok seine Datenschutzpraxis aber geändert. Der Vergleich sei deshalb nicht als Schuldeingeständnis zu bewerten, heißt es. Das US-Geschäft von TikTok lenkt seit Anfang des Jahres eine amerikanische Firma.
2: Blick auf die Strasse, 3 Minuten nach der 9 auf der A2 vor dem Gotthardtunnel zwischen Wassen und Göschen 4 Kilometer Staus, gab 40 Minuten länger dort. Die Autobahneinfahrt zu Göschen ist gesperrt. Prognose vom Zentralmeteorolog Mike Eichmann.
5: Der heutige Samstag startet zum Teil mit ein paar tiefen Restwolken, sonst ist es aber dann durch den Tag durch. Zumindest teilweise bis recht sonnig. In den Bergen haben wir tendenziell mehr Wolken als Richtung Mittelland raus. Und besonders in den Bergregionen kann es dann im Laufe des Tages auch da und dort mal einen kurzen Regenspritzer mit dabei haben. Es wird aber sicher nicht überall oder längere Zeit nass sein. Temperaturen, die erreichen mit ein bisschen Westwind Höchstwert von 21 bis 22 Grad. Morgen am Sonntag und dann am Montag gibt es grundsätzlich viel Sonnenschein. Mit nur wenigen Quell- und Schleierwolken. Temperatur am Sonntag etwa 23 bis 24 Grad. Am Montag etwa 25 bis 26 Grad.
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6: Danke in die Nachrichtenredaktion. Jetzt aber schleunigst weiter mit dem zweiten Teil vom Ländler Wunschkonzert. Guten Morgen miteinander, ich bin der Andi Batschet. Guten Morgen, Rito Gantieni. Für dich habe ich den nächsten Gruß. Da schreibt uns der Beat Gantieni von Lengnau. Er freue sich, wenn ihr dann nach seinem Spitalaufenthalt wieder zusammen könnt Musik machen. Da haben wir für dich ein Tänzli am Altstadtbummel zu Chur, Schweizer Örgeli Trio Rüstiplausch.

Jetzt wird wieder eins gejutzet. Eine Komposition von Ueli Mohr wird gewünscht, interpretiert vom Jodelclub St. Stephan, die Lebensgeschichte. Guten Morgen, Emmy Schiebli. Den Jut spielen wir unter anderem für Sie, weil da schreiben uns Töchter Rahel und Barbara mit Familie, dass sie morgen den 90. Geburtstag können feiern. Sie sind eine fleissige Zuhörerin vom Ländlermorgen und Ländlerabend und sie sind eine ganz starke Frau und sie wissen, was sie wettet und was sie auch nicht wettet. Und da, wo sie daheim sind, wettet sie so richtig auch selbstständig bleiben und leben. Und sie tun alles dafür, um das zu ermöglichen. Herzlichen Glückwunsch, alles erdenklich, liebe und gute, liebes Mami, das wünsche ich die Töchter Rahel und Barbara mit Familie. Dann grüssen wir ein anderes Mutti, und zwar Miki Dubach. Sie ist in Hofstadt daheim. Liebes Mutti, du bist immer für uns da, ausser du siegst gerade beim Lottospielen. Wir wünschen dir für das kommende Lebensjahr nur das Beste, viel Glück und hoffen, dass du noch manches Lied mit uns magst singen. Gute Gesundheit, das wünschen wir zum heutigen 87. Geburtstag. Deine 6 Kinder mit allen Gross- und Urgrosskind. Der Werni schreibt uns von Goyensee. Am 24. August da werden seine Schwester Margrit und der Schwager Alfred, 83 und 89, sie feiern aber nach seiner Zählweise den 84. und 90. Geburtstag, denn wenn man auf die Welt käme, dann sei es ja der erste Geburtstag. Mir kann das auch anders anschauen, schreibt er uns. Er wünscht auf jeden Fall euch beiden weiterhin viele schöne Stunden, Tage und Jahr, der Werni von Goyensee.

Der Ländler zum Morgen eine Sendung, wo man nicht nur in der Heimat hört, sondern die Musik aus der Heimat, die man in die ganze Welt rausschickt. Zum Beispiel jetzt auf Holland, da hört uns dort die Familie Ziltener und sie haben Grüße für den Emil Hüppi in den Spierigen. Lieber Emil, gestern da hast du deinen 60. Geburtstag können feiern. Wir möchten dir nachträglich herzlich gratulieren und hoffen, dass du schön hast können feiern. Wir wünschen dir für die Zukunft alles Liebe und Gute und vor allem gute Gesundheit. Liebe Grüße von allen Zilteners aus Holland. Die urchigen Glarnler, Ältler sein ist schön, haben wir den Apparat. Und da verbinden wir auch Grüße von der Annemarie Krummenacher von Nottwil. Sie wettet am Andreas und an der Erika mit den Kindern Melina, Leonie und Max auf der Alp Hecke noch einen guten Rest von der Alpzeit wünschen, so hoch oben. Und liebe Grüße von der Familie Krummenacher, von Hubrechtigen Nottwil und Familie Hug vom Schürli Buttisholz. Magdalena und Tanja mit Nachnamen Zeller und Bisser auf der Wendenalp. Da kommen Grüße von der Serena und von der Linda von Oberterzen. Danke vielmals für die glatten Momente mit euch und für die heissen Stunden in der Käsi.

Jetzt kann ich euch Schweizer Örgeli-Duo Axiger Sepp und Schacher Rudi sagen. Sie spielen uns einen Walzer am Marilitz-Lied. Danke, Priska Bätschen zu Riemenstalden. Von ihr ist die Musikauswahl. Und ja, da geht ein Gruß zum Felix Bätschen, Arnold auf Riemenstalden. Alle von der oberen Stapfe wollen am Felix, am Grossnädi, zum 85. Geburtstag gratulieren. Sie wünschen dir viel Glück und Gesundheit und alles Gute im neuen Lebensjahr. Und auch an der Alice auf der Alp Galten-Ebnet möchten sie herzlich zum Geburtstag gratulieren. Viel Gesundheit und noch das Beste und einen guten Rest vom Alpsommer wünschen.

Suchungs- und Lüpfungsmusikprogramm auch heute von vielen Neviva und Zentralhörerinnen und Hörern zusammengestellt. Danke euch allen für die Musikauswahl, aber auch immer fürs Hören. So hat die ganze Ländlerfamilie über all diese Jahre immer weiter können wachsen. Ja, und viel Zuspruch jetzt für das Ländler Trio Augenschmaus, gerade auf mehrere Wünsche gewünscht. Zum Beispiel da für die Karine Lagler. Sie ist zu Buttiken im Kanton Schweiz daheim. An der alten Landstrasse da, Baby, heute die Welt, weil die Karine Lagler ist heute unser Held. Sie feiert ihren runden Geburtstag und das ist doch wunderbar. Gesundheit, viel Glück und nur sonnige Stunden. Wir feiern dich heute in der allerbesten Runde. Geniesse das Fest in vollen Zügen. Es gratuliert herzlich die ganze Nachbarschaft.

Hier noch eine ganz schöne Saison auf der Hütte und bis gleich bei einem feinen Hüttenkaffee. Auch auf der Alp Zröligen geht ein lieber Gruß an Kilian Föhn. Ich wünsche dir noch eine schöne Alpzeit und ein spannendes zweites Lehrjahr. Der geht auch ein Gruß ins Thurgau zum Franzi und André Herger mit der Julia und dem Hans-Rudi. Und auch sonst ein Gruß zu allen, die Pia Föhn aus dem Tal kennen. Das Ländler-Trio Augenschmaus spielt auch auf für Jan Meyer im Allose. Da schreibt uns Andrina Bissig: Liebe Götti, zu deinem runden Geburtstag, den du gestern hast können feiern, möchte ich dir noch einmal ganz herzlich gratulieren und wünsche alles erdenklich Gute. Ich hoffe, wir können dann gleich einmal anstossen auf dein Drei am Rücken. Liebe Grüße vom Gottli Andrina und der Familie Bissig vom Bolzbach.

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Postzustellung am Samstagmorgen, die volkstümliche Post, schon seit über 30 Jahren da bei Radio Zentral und Radio Eviva. Das ist der Ländler zum Morgen. Da schreibt uns der Werner Vize von Luzern. Wir sollen Sonja Eicher vom Berg Sion zu Horb ganz lieb grüssen. Liebe Sonja, ich danke dir für deine Liebe und für alles, was du für immer für mich machst. Du bist das wunderbarste Wesen, das man sich nur wünschen mag. Ich liebe dich von ganzem Herzen, dein Werner. Ja, da können wir nur sagen, ohne Wort, Gesamtchor Miriam Schaffroth, wo gewünscht wird.

Erhebende, andächtige Klänge vom Gesamtchor Miriam Schaffroth. Ja, derartige Klänge wird man sicher auch heute hier und dort bei uns im Sendegebiet hören. Es ist Samstag, das Wetter passt. Wir können die Hochzeitsglocken läuten lassen, jetzt mit der Kapelle in den Grab. Zum Beispiel für die Marlene und Reto Etterbätschet in Oberrütti. Heute gehen sich die Marlene und der Reto in der Kapelle Michaels Kreuz Jawort. Wir freuen uns auf ein tolles Fest und wünschen euch einen unvergesslichen Tag für euren gemeinsamen Lebensweg. Viel Glück, beste Gesundheit und ganz viele sorglose und schöne Stunden mit eurer Familie. Wir haben euch fest gern. Herzliche Grüße von der ganzen Familie Batschet vom Schoren Zmühlau. Dann wird auch geheiratet in Zürich, und zwar Katharina und Andi Zoller-Rato. Liebe Katharina und lieben Andi, heute Nachmittag gebt ihr euch das Ja-Wort. Für euren gemeinsamen Weg wünschen wir euch noch das Beste, viel Gesundheit, viel Liebe und viele schöne, gute Stunden mit euren Liebsten. Es grüßen Nina und Therese aus der Riviera. Dann haben wir einen 40. Hochzeitstag zum Feiern in Gomiswald, und zwar den von der Marianne und dem Guido Küng. Da schreibt uns der André: «Ich wünsche an meinen Eltern alles Gute zum 40. Hochzeitstag. Ich kann leider mit euch nicht feiern, weil ich am eidgenössischen Treichlertreffen bin. Ich wünsche euch aber alles Gute für die Zukunft und geniessen eure Pension zusammen. Wir stossen dann zusammen an, wenn ich wieder daheim bin. Ein Gruß vom Holzschlag.» Dann gehen die Grüße auf Gunther, 7452. Guten Morgen, Hans Küttel. Da schreibt uns deine Frau Trix. Trix, die im Moment im Hafen Brunnen auf dem Gästeplatz ist. Sie möchte sich bei dir ganz herzlich bedanken für 50 glückliche Ehejahre.

Jetzt hören wir Heimweh, bei uns gerade mehrmals gewünscht. Zum einen von der Therese Odermatt in Dallewil. Am 21. August, also gestern, da in ihrer Stadt, der Josef Odermatt, der 65. Geburtstag können feiern. Und da möchte deine Frau Therese dir für alles Danke sagen, alles Liebe und Gute und vor allem beste Gesundheit wünschen. Und nimm es jetzt ein bisschen gemütlicher, entspannter und etwa mal ein Jass mit deinen Kollegen und geniess Grosskind. Wir alle haben dich fest gern und danken dir für alles, was du immer für uns machst und gemacht hast. Immer bist du mit Rat und Tat bei uns. Schön gibt's dich. Deine Frau Therese, Tochter Monika, Schwiegersohn Thomas mit Johann und Maria und die zwei Kleinen, die der Nanu abgöttisch lieben. Dann schreibt Desiree Knoss von Silene. Da gehen Grüße zum Matthias Kempf auf Schattdorf. Liebe Mettu, zu deinem 25. Geburtstag am 20. August wünsche ich dir nachträglich das Allerbeste. Auch wenn du manchmal selber nicht kannst glauben, wie toll du bist, doch das bist du. Auf viele weitere tolle Augenblicke mit dir, deine Desiree. Wir gratulieren an Marianne und Guido Küng ganz herzlich, voller Stolz zum 40. Hochzeitstag, wo sie morgen am Sonntag feiern können. Hebt einander noch manches Jahr Sorge und freut euch noch auf alles Schöne, was ihr zusammen erleben dürft. Wir haben euch fest gern. Liebe Grüße für euch Kind und Grosskind und alle, die euch auf eurem Lebensweg begleiten.

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Eine Postkarte habe ich jetzt in der Hand mit schönen Fotos vorne drauf von der Rigi. Und hinten steht, da kommen Grüße von der Luzern, von der Lydia. Und sie schreibt uns, dass am 16. August Silvia Planzer hat Geburtstag feiern können. Nachträglich wird sie ihr ganz herzlich gratulieren und viel Gesundheit wünschen. Mit dem Tänzli, ja, da gehen wir von der Rigi auf Zermatt. Zermatt in Sicht, ein Schottisch von der Kapelle Tanzboden.

Eine junge Formation aus dem Kanton Nidwalden kann ich euch jetzt da sagen, aus Oberdorf, und zwar Tal-Echo. Da hören wir ihren neuen Titel, der auch so richtig langsam oder sogar schnell zum Hit wird, um die Welt. Ausgesucht von der Familie Odermatt von Stanz für den Sepp Häcki von Engelberg. Lieber Sepp, wir wünschen dir zu deinem 18. Geburtstag, den du gestern hast können feiern können, alles Gute. Und wir stossen dann heute mit dir an. Bleibe so, wie du bist. Wir haben dich fest gerne. Das wünscht der Fabian, die Yolanda mit Mike, Reto, Marie und dein Schatz. Das Ländler-Trio Tal-Echo auch für der Marco Huri in Unterschächen. Deine Kollegen schreiben uns da, der Julian, Marco, Toni und Jonas. Sie wünschen dir nachträglich alles Gute zu deinem 15. Geburtstag. Bleib, wie du bist. Und wir feiern dann noch einmal nachher.

aus dem Kanton Bern, aus Laupen. Da schreibt uns Sven Lohrmann. Der Sohnemann, er grüßt seine Mutter, und zwar Heidi Lohrmann, und möchte ganz herzlich zum 80. Geburtstag gratulieren und wünscht nur das Beste für den Prachtsviertig. Ebenso am Papa, der am gleichen Tag Geburtstag hat, alles Gute von euch, Sven. Am gestrigen Freitag, da konnte Rita Ziltener in Holland Geburtstag feiern. Und da wird man auch über den Ländler zum Morgen auf dem Weg nachträglich herzlich gratulieren und ihr nur das Allerbeste wünschen. Viel Liebe, Glück und Gesundheit für die Zukunft. Wir freuen uns auf den Besuch im September, wenn ihr dann in die Schweiz kommt. Das kommt von den Zilteners eben aus der Schweiz. Mit dem Titel von der Gartenhöckler, das Edelweiss, da machen wir jetzt den Abschluss von der heutigen Sendung. Um 10 Uhr, da trennen sich die beiden Sender bei Radio Zentral. Der breiteste Musikmix, die grössten Hits aus allen Jahrzehnten, die ihr dort hört. Und bei Radio Hey Viva, ja, da machen wir weiter so ein bisschen mit Ältlichilbestimmung. Viel urchige Musik, ich sehe da Napfgruss ist im Programm. Oder ich habe vom Regolastein, Mosermusik, Schildbüble oder auch ein Titel, was sich speziell der Viva-Hörerin Elspeth ausgesucht hat. Sie hat uns das schönes Briefchen geschrieben. Die Jodelclub Bergfreunde Eggiwil wird sie wieder mal hören. Miss Eggiwil, wo wir dann eben so parat gemacht haben. Musik aus der Heimat, gemütliche, urchige Musik an 365 Tagen auf Radio Eviva. Geniessen Sie auf welchem Sender auch immer, Öppi, Zentral oder Eviva. Ich wünsche euch ein schönes Wochenende. Der Andi Batschet, bis zum nächsten Mal.

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8: Geniessen das sonnige Wochenende. Temperaturen am 10, scheinen bis 16 Grad. Im Muttital aktuell bei 12.
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9: Niemand in der Schweiz fahren so viele Elektroautos wie im Kanton Zug. Die 13. AHV-Rente kostet pro Haushalt im Schnitt 180 Franken. Und die Schweiz zieht weniger Millionäre an als auch schon. Am Mikrofon der Sergio Stenz. In keinem Kanton ist der Anteil an Elektroautos so hoch wie in Zug. 12% aller zugelassenen Personenwagen fahren dort ausschließlich mit Strom. Im Schweizer Durchschnitt sind es 5,5%, wie Daten von Energie Schweiz zeigen, dem Förderprogramm des Bundes. In der Zentralschweiz liegen auch Luzern und Nidwalden mit knapp 6% leicht darüber. Schweizweit am tiefsten ist der Anteil in Genf, im Jura und im Tessin mit rund 4%. Das Luzerner Kriminalgericht verurteilt drei Männer wegen einer Serie von Diebstählen zu mehrjährigen Freiheitsstrafen. Sie sollen innerhalb von 3,5 Monaten mehr als 100 Diebstähle begangen und weitere rund 60 versucht haben, vor allem im Kanton Luzern. Die Beute hatte laut Gericht einen Wert von rund 420.000 Franken. Die drei Männer aus Algerien und Tunesien erhalten Freiheitsstrafen zwischen 3,5 und knapp 4,5 Jahren sowie Landesverweise. Einer der Beschuldigten hat Berufung angemeldet. Die Finanzierung der 13. AHV-Rente dürfte einen Schweizer Haushalt im Durchschnitt rund 180 Franken pro Jahr zusätzlich kosten. Grund dafür ist die geplante Erhöhung der Mehrwertsteuer. Das zeigen Berechnungen der eidgenössischen Steuerverwaltung, über die der Blick berichtet. Ende November entscheidet die Schweizer Stimmbevölkerung über die Finanzierung. Vorgesehen ist, den normalen Mehrwertsteuersatz um 0,4 Prozentpunkte auf 8,5% zu erhöhen. Die Zuwanderung von Millionären in die Schweiz dürfte dieses Jahr deutlich abnehmen. Das zeigt eine Hochrechnung des Beratungsunternehmens New World Wealth, über die das Newsportal Schweiz heute berichtet. Demnach werden dieses Jahr rund 1.800 vermögende Personen erwartet. Im vergangenen Jahr waren es noch mehr als 3.000. Laut dem Beratungsunternehmen hat die Schweiz steuerlich an Attraktivität verloren. Vermögende aus Großbritannien und Frankreich würden inzwischen häufiger Italien bevorzugen. Ja.

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1: Ich bin Celina Uhrer. Die Schweiz zieht weniger Millionärinnen und Millionäre an als noch vor einem Jahr. Laut einer Hochrechnung des Beratungsunternehmens New World Wealth dürfen dieses Jahr rund 1.800 vermögende Menschen in die Schweiz ziehen. Im vergangenen Jahr waren es noch mehr als 3.000. Als Grund nennt das Beratungsunternehmen unter anderem die Steuern. Die Schweiz sei für sehr Vermögende nicht mehr so attraktiv wie früher. Vor allem Menschen aus Großbritannien und Frankreich würden inzwischen häufiger Italien bevorzugen. Umweltminister Albert Rösti reagiert auf die Kritik der Schweizer Waldbesitzerinnen. Er plant einen runden Tisch zur Zukunft des Schweizer Waldes. Der Verband fordert, dass der Bund einen Aktionsplan ausarbeitet und die gekürzten Gelder für den klimataglichen Wald wieder freigibt. Die NZZ am Sonntag hatte zuvor berichtet, dass Rösti die dafür vorgesehenen zusätzlichen 25 Millionen Franken pro Jahr ab nächsten Jahr gestrichen hat. Nach einer Schwertattacke an einer Schule in Schweden ist einer der drei verletzten Jugendlichen aus dem Spital entlassen worden. Zwei weitere Jungen werden weiterhin behandelt, ihr Zustand ist aber stabil. Bei dem Angriff gestern Abend nordwestlich von Stockholm kam eine Person ums Leben. Die Polizei nahm einen 18-jährigen Mann fest. Er soll früher selbst Schüler an der Schule gewesen sein. Das Motiv ist noch unklar. Heute gibt es einen sonnigen Tag mit vereinzelten Regenspritzer. Das Ganze bei Temperaturen bei um die 22 Grad.

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1: Ich bin Celina Uhrer. Die geplante Mehrwertsteuererhöhung für die 13. AV-Rente würde einen Schweizer Haushalt im Schnitt rund 180 Franken pro Jahr zusätzlich kosten. Das zeigt eine Schätzung der eidgenössischen Steuerverwaltung. Dabei gilt, je höher das Einkommen, desto höher die zusätzliche Belastung. Haushalte mit einem Einkommen bis 4.600 Franken im Monat würden im Schnitt rund 7 Franken mehr pro Monat bezahlen. Die Schweizer Stimmbevölkerung entscheidet am 29. November über die Erhöhung. Der normale Mehrwertsteuersatz soll von 8,1 auf 8,5% steigen. Bei der Stiftung Beloved, die die Opfer des Brandes in Gros-Montana unterstützt, sind mehrere Mitglieder des Stiftungsrates zurückgetreten. Laut dem Westschweizer Fernsehen RTS haben die Vertretenden der französischen, italienischen und Schweizer Familien ihr Amt niedergelegt. Als Grund wird unter anderem eine belastende und wenig konstruktive Atmosphäre genannt. Die Stiftung verwaltet rund 24 Millionen Franken für die Betroffenen. Beim gestrigen Schwertangriff an einer Schule in Schweden ist eine 17-Jährige getötet worden. 3 weitere Jugendliche wurden verletzt, 2 davon schwer. Sie sind zwischen 12 und 17 Jahre alt, ihr Zustand ist aber stabil. Ein Jugendlicher konnte das Spital heute verlassen. Ein 18-jähriger Mann wurde gemäß schwedischer Polizei kurz nach dem Angriff festgenommen. Er soll früher selbst Schüler an der Schule gewesen sein. Das Motiv ist bislang unklar. Beim Einsatz gab die Polizei Schüsse ab. Laut Medienberichten wurde der mutmaßliche Täter dabei am Bein getroffen. Die Ermittlungen laufen. Heute gibt es einen sonnigen Tag mit vereinzelten Regenspritzer. Das Ganze bei Temperaturen bei um die 22 Grad.

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1: Ich bin Selina Uhrig. Die geplante Mehrwertsteuererhöhung für die 13. AV-Rente würde einen Schweizer Haushalt im Schnitt rund 180 Franken pro Jahr zusätzlich kosten. Das zeigt eine Schätzung der eidgenössischen Steuerverwaltung. Dabei gilt, je höher das Einkommen, desto höher die zusätzliche Belastung. Haushalte mit einem Einkommen bis 4.600 Franken im Monat würden im Schnitt rund 7 Franken mehr pro Monat bezahlen. Die Schweizer Stimmbevölkerung entscheidet am 29. November über die Erhöhung. Der normale Mehrwertsteuersatz soll von 8,1 auf 8,5% steigen. Bei der Stiftung Biloft, die die Opfer des Brandes in Gros-Montana unterstützt, sind mehrere Mitglieder des Stiftungsrates zurückgetreten. Laut dem Westschweizer Fernsehen RTS haben die Vertretenden der französischen, italienischen und Schweizer Familien ihr Amt niedergelegt. Als Grund wird unter anderem eine belastende und wenig konstruktive Atmosphäre genannt. Die Stiftung verwaltet rund 24 Millionen Franken für die Betroffenen. Beim gestrigen Schwertangriff an einer Schule in Schweden ist eine 17-Jährige getötet worden. 3 weitere Jugendliche wurden verletzt, 2 davon schwer. Sie sind zwischen 12 und 17 Jahre alt, ihr Zustand ist aber stabil. Ein Jugendlicher konnte das Spital heute verlassen. Ein 18-jähriger Mann wurde gemäß schwedischer Polizei kurz nach dem Angriff festgenommen. Er soll früher selbst Schüler an der Schule gewesen sein. Das Motiv ist bislang unklar. Beim Einsatz gab die Polizei Schüsse ab. Laut Medienberichten wurde der mutmaßliche Täter dabei am Bein getroffen. Die Ermittlungen laufen. Heute gibt es einen sonnigen Tag mit vereinzelten Regenspritzer. Das Ganze bei Temperaturen bei um die 22 Grad.

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1: Ich bin Celina Uhrig. Die geplante Mehrwertsteuererhöhung für die 13. AV-Rente würde einen Schweizer Haushalt im Schnitt rund 180 Franken pro Jahr zusätzlich kosten. Das zeigt eine Schätzung der eidgenössischen Steuerverwaltung. Dabei gilt, je höher das Einkommen, desto höher die zusätzliche Belastung. Haushalte mit einem Einkommen bis 4.600 Franken im Monat würden im Schnitt rund 7 Franken mehr pro Monat bezahlen. Die Schweizer Stimmbevölkerung entscheidet am 29. November über die Erhöhung. Der normale Mehrwertsteuersatz soll von 8,1 auf 8,5% steigen. Bei einer Explosion in einer Garage in Kerzers im Kanton Freiburg ist gestern ein 59-jähriger Mann schwer verletzt worden. Er erlitt schwere Verbrennungen und wurde mit der Rega ins Spital geflogen. Der Mann war in seiner Garage am Arbeiten, als es zur Explosion kam. Ein Gemeindearbeiter rettete ihn aus der Garage, wie die Polizei mitteilt. Rund 30 Anwohnende mussten vorübergehend ihre Wohnungen verlassen. Die Feuerwehr sicherte das Gelände, noch am Nachmittag konnten die Menschen wieder zurückkehren. Warum es zur Explosion kam, ist noch unklar. Die Polizei hat eine Untersuchung eingeleitet. Beim gestrigen Schwertangriff an einer Schule in Schweden ist eine 17-Jährige getötet worden. 3 weitere Jugendliche wurden verletzt, 2 davon schwer. Sie sind zwischen 12 und 17 Jahre alt, ihr Zustand ist aber stabil. Ein Jugendlicher konnte das Spital heute verlassen. Ein 18-jähriger Mann wurde gemäß schwedischer Polizei kurz nach dem Angriff festgenommen. Er soll früher selbst Schüler an der Schule gewesen sein. Das Motiv ist bislang unklar. Beim Einsatz gab die Polizei Schüsse ab. Laut Medienberichten wurde der mutmaßliche Täter dabei am Bein getroffen. Die Ermittlungen laufen. Heute gibt es einen sonnigen Tag mit vereinzelten Regenspritzer. Das Ganze bei Temperaturen bei um die 22 Grad.

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6: Ich bin der Nico Eichwald. Bei einer Messerstecherei in Lugano ist ein 19-Jähriger lebensgefährlich verletzt worden. Ein 20-Jähriger sei festgenommen worden, wie die Staatsanwaltschaft und die Kantonspolizei mitteilten. Die anschließenden Ermittlungen führten zur Identifizierung und Festnahme des 20-jährigen italienischen Staatsbürgers mit Wohnsitz in Italien. Gegen ihn besteht der Hauptverdacht der versuchten Tötung, hilfsweise der schweren Körperverletzung und der Widerhandlung gegen das Waffenbestandteile und Munitionsgesetz. Die Grünen fordern, dass Albert Rösti das Umweltdepartement abgeben muss. Das sagte Parteipräsidentin Lisa Mazzone an der Delegiertenversammlung in Freiburg. Der Bundesrat müsse angesichts der Hitzewellen beim Klimaschutz den Kurs wechseln. Mazzone kritisierte zudem, dass der Bundesrat der Armee 900 Millionen Franken zusätzlich zugesprochen habe, aber nicht mehr Geld für den Klimaschutz. In der spanischen Region Valencia sind wegen eines Waldbrands rund 1000 Menschen evakuiert worden. Das Feuer sei laut Behörden noch nicht unter Kontrolle. Bis gestern Abend verbrannten mehr als 400 Hektar. Die Flammen waren am Donnerstagabend vermutlich durch einen Blitz ausgelöst worden. Weiter nördlich führten heftige Regenfälle zu Überschwemmungen. Dabei wurden 3 Menschen verletzt, einer davon schwer. Es ist recht sonnig bei Temperaturen um die 22 Grad. Der ein oder andere Regenguss ist aber gleich einmal möglich.

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1: Ich bin der Nico Eichwald. Bei einer Messerstecherei in Lugano ist ein 19-Jähriger lebensgefährlich verletzt worden. Ein 20-Jähriger sei festgenommen worden, wie die Staatsanwaltschaft und die Kantonspolizei mitteilten. Die anschließenden Ermittlungen führten zur Identifizierung und Festnahme des 20-jährigen italienischen Staatsbürgers mit Wohnsitz in Italien. Gegen ihn besteht der Hauptverdacht der versuchten Tötung, hilfsweise der schweren Körperverletzung und der Widerhandlung gegen das Waffen-, Waffenbestandteile- und Munitionsgesetz. Die Grünen fordern, dass Albert Rösti das Umweltdepartement abgeben muss. Das sagte Parteipräsidentin Lisa Mazzone an der Delegiertenversammlung in Freiburg. Der Bundesrat müsse angesichts der Hitzewellen beim Klimaschutz den Kurs wechseln. Mazzone kritisierte zudem, dass der Bundesrat der Armee 900 Millionen Franken zusätzlich zugesprochen habe, aber nicht mehr Geld für den Klimaschutz. In der spanischen Region Valencia sind wegen eines Waldbrands rund 1000 Menschen evakuiert worden. Das Feuer sei laut Behörden noch nicht unter Kontrolle. Bis gestern Abend verbrannten mehr als 400 Hektar. Die Flammen waren am Donnerstagabend vermutlich durch einen Blitz ausgelöst worden. Weiter nördlich führten heftige Regenfälle zu Überschwemmungen. Dabei wurden 3 Menschen verletzt, einer davon schwer. Es ist recht sonnig bei Temperaturen um die 22 Grad. Der ein oder andere Regenguss ist aber gleich einmal möglich.

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1: Ich bin der Nico Eichwald. Zwei Personen sind nach dem verheerenden Brand eines Mehrfamilienhauses in Thusis im Kanton Graubünden tot aufgefunden worden. Drei Personen werden weiter vermisst, teilt die Kantonspolizei mit. Die verschiedenen Einsatzkräfte sowie Spezialisten, die zu den Ermittlungsarbeiten betraut sind, stehen weiterhin im Einsatz. Das Gebäude ist nach wie vor einsturzgefährdet. Dadurch werden die Ermittlungs- und Bergungsarbeiten erschwert. Die SVP will die geplanten Abkommen mit der EU mit allen Mitteln bekämpfen. Parteipräsident Marcel Dettling hat an der Delegiertenversammlung in Baar im Kanton Zug mehrere Referenden angekündigt. Die Partei sammle bereits Adressen für die nötigen Unterschriften, sagte Dettling. Er warf der EU zudem vor, die Unabhängigkeit der Schweiz einzuschränken. Die Schweiz brauche keine Vorgaben aus Brüssel und keine fremden Gerichte, so Dettling. Der Kanton Waadt wirbt auf TikTok und Instagram gezielt für die Berufslehre. Jugendliche sollen dort Einblicke in verschiedene Berufe bekommen, wie der Tagesanzeiger berichtet. Denn in der Westschweiz machen deutlich weniger Jugendliche eine Lehre als in der Deutschschweiz. Im Kanton Waadt sind es rund 35%, in Zürich und Bern rund 70%. Laut Fachleuten kennen viele Jugendliche die Möglichkeiten einer Lehre zu wenig. Auch bei Eltern gibt es Vorurteile. Das Gymnasium gilt in der Romandie oft als besserer Weg zum Erfolg. Es ist recht sonnig bei Temperaturen um die 22 Grad. Der ein oder andere Regenguss ist aber gleich einmal möglich.

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1: Ich bin der Nico Eichwald. Zwei Personen sind nach dem verheerenden Brand eines Mehrfamilienhauses in Thusis im Kanton Graubünden tot aufgefunden worden. Drei Personen werden weiter vermisst, teilt die Kantonspolizei mit. Die verschiedenen Einsatzkräfte sowie Spezialisten, die zu den Ermittlungsarbeiten betraut sind, stehen weiterhin im Einsatz. Das Gebäude ist nach wie vor einsturzgefährdet. Dadurch werden die Ermittlungs- und Bergungsarbeiten erschwert. Die SVP will die geplanten Abkommen mit der EU mit allen Mitteln bekämpfen. Parteipräsident Marcel Dettling hat an der Delegiertenversammlung in Baar im Kanton Zug mehrere Referenden angekündigt. Die Partei sammle bereits Adressen für die nötigen Unterschriften, sagte Dettling. Er warf der EU zudem vor, die Unabhängigkeit der Schweiz einzuschränken. Die Schweiz brauche keine Vorgaben aus Brüssel und keine fremden Gerichte, so Dettling. Der Kanton Waadt wirbt auf TikTok und Instagram gezielt für die Berufslehre. Jugendliche sollen dort Einblicke in verschiedene Berufe bekommen, wie der Tagesanzeiger berichtet. Denn in der Westschweiz machen deutlich weniger Jugendliche eine Lehre als in der Deutschschweiz. Im Kanton Waadt sind es rund 35%, in Zürich und Bern rund 70%. Laut Fachleuten kennen viele Jugendliche die Möglichkeiten einer Lehre zu wenig. Auch bei Eltern gibt es Vorurteile. Das Gymnasium gilt in der Romandie oft als besserer Weg zum Erfolg. Es ist recht sonnig bei Temperaturen um die 22 Grad. Der ein oder andere Regenguss ist aber gleich einmal möglich.

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1: Ich bin der Nico Eichwald. Guten Abend. Der Verein Fair Air wirft dem Flughafen Zürich vor, den Verspätungsabbau nach 23 Uhr systematisch auszureizen und die Nachtflugregelung auszuhöhlen. Eine eigene Auswertung zeigt im Juli über 300 Starts und Landungen nach 23 Uhr. Der Flughafen Zürich weist die Vorwürfe zurück. Flüge zwischen 23 Uhr und 23.30 Uhr seien gesetzlich ausdrücklich für den Verspätungsabbau vorgesehen. Erwartungsgemäß deutlich haben die SVP-Delegierten an der Versammlung im Zugerischen Bar die Neutralitätsinitiative gut geheißen. Bei einer Enthaltung stimmten 368 Delegierte der Vorlage zu. Gegenstimmen gab es keine, schreibt Kirsten Nestea. Die Neutralitätsinitiative, über die das Stimmvolk am 27. September abstimmt, fordert eine striktere Neutralitätspraxis. So will sie die immerwährende und bewaffnete Neutralität in die Bundesverfassung schreiben. Zudem will sie ein weitgehendes Sanktionsverbot in der Verfassung verankern. In den vergangenen Tagen wurden mehrere Regionen in Italien von starken Niederschlägen getroffen. Insbesondere aus der Lombardei, Ligurien und der Toskana gibt es zahlreiche Aufnahmen von Bergbächen, die riesige Wassermassen führen. In Bergamo mussten 250 Personen von einem Campingplatz evakuiert werden, nachdem ein Bach über die Ufer getreten war. Italienischen Medien zufolge gäbe es keine Toten oder Verletzte. Die Schäden werden jedoch bereits jetzt in Millionenhöhe geschätzt. Es ist recht sonnig bei Temperaturen um die 22 Grad. Der ein oder andere Regenguss ist aber gleich einmal möglich.

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1: Ich bin der Nico Eichwald. Guten Abend. Bei ihrer Delegiertenversammlung heute in Freiburg haben die Grünen bekräftigt, dass eine Rückkehr zur Atomkraft verhindert werden muss. Zudem haben sie eine Resolution für eine positive und solidarische Klimapolitik verabschiedet. Basierend auf einem Aktionsplan und konkreten Maßnahmen wird eine klimapositive Schweiz ab 2040 angestrebt. Die Delegierten sagten außerdem Nein zur Neutralitätsinitiative. Bei einer Verfolgungsfahrt nahe dem englischen Middlesbrough sind 7 Menschen ums Leben gekommen, darunter 2 Polizeibeamte. Ein Polizeiauto kollidierte mit einem VW, nachdem Beamte ein verdächtiges Fahrzeug verfolgt hatten. Mehrere Verunfallte starben noch vor Ort, bestätigt der örtliche Rettungsdienst. Anwohner berichteten, dass die ganze Straße von der Verfolgungsjagd aufgeweckt worden sei. Im Flughafen Düsseldorf ist eine Reisende von einem Skorpion gestochen worden. Das Tier hatte sich in der Jacke der 52-Jährigen versteckt, wie die Feuerwehr mitteilte. Der Rettungsdienst versorgte die Frau und ließ sie zur Behandlung in ein Spital bringen. Ein hinzugerufener Reptilienexperte der Feuerwehr Düsseldorf fing den Skorpion ein. Dieser wurde anschließend in ein Reptilienzoo gebracht. Der am längsten inhaftierte Gefangene der USA ist mit 101 Jahren in einem für Häftlinge ausgelegten Pflegeheim gestorben. Er saß seit 76 Jahren wegen Mordes im Gefängnis, berichtet die britische BBC. Seine Schuld war allerdings mehrfach angezweifelt worden. Eine verhängte Todesstrafe wurde deshalb immer wieder aufgeschoben und später in lebenslange Haft umgewandelt. Er starb eines natürlichen Todes. Es ist recht sonnig bei Temperaturen um die 22 Grad. Der ein oder andere Regenguss ist aber gleich einmal möglich.

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2: Ich bin der Nico Eichwald. Guten Abend. In einer abgelegenen Gegend in der Nähe von Brione-Verzasca im Kanton Tessin ist ein Waldbrand ausgebrochen. Die Bevölkerung werde dringend gebeten, das betroffene Gebiet nicht zu betreten, schreiben die Behörden. Zudem solle man in diesem Fall nicht die Notrufnummer 118 anrufen, um die Telefonleitungen nicht zu überlasten. Bei ihrer Delegiertenversammlung heute in Freiburg haben die Grünen bekräftigt, dass eine Rückkehr zur Atomkraft verhindert werden muss. Zudem haben sie eine Resolution für eine positive und solidarische Klimapolitik verabschiedet. Basierend auf einem Aktionsplan und konkreten Maßnahmen wird eine klimapositive Schweiz ab 2040 angestrebt. Die Delegierten sagten außerdem Nein zur Neutralitätsinitiative. Der Iran gewährt mehreren Öltankern aus dem Irak eine Passage der Straße von Hormuz. Die Erteilung einer Sondergenehmigung gehe auf eine der wichtigsten Forderungen der irakischen Führung zurück, berichtet die staatliche Nachrichtenagentur IRNA. Die Agentur machte keine Angaben, wie viele Tanker aus dem Irak die strategisch wichtige Meerenge bislang passiert haben und ob die Sondergenehmigung dauerhaft für Schiffe aus dem Nachbarland gilt. Russland hat auch in der Nacht auf heute die Ukraine angegriffen. In der Hauptstadt Kiew ist mindestens ein Mensch getötet worden. Die Behörden sprechen zudem von Verletzten. Auch in Saporischschja im Süden der Ukraine gab es ein Todesopfer. Erst gestern hatte Russland in einer ukrainischen Stadt ein belebtes Einkaufszentrum getroffen. 16 Menschen wurden getötet und rund 130 verletzt. Auch die Ukraine griff erneut Ziele in Russland an. Dabei habe man in der Region Samara eine Ölraffinerie getroffen, teilt die Ukraine mit. Es ist recht sonnig bei Temperaturen um die 22 Grad. Der ein oder andere Regenguss ist aber gleich einmal möglich. Ja.

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1: Diese Themen haben heute Schlagzeilen gemacht. Guten Abend. Zwei Personen sind nach dem verheerenden Brand eines Mehrfamilienhauses in Thusis im Kanton Graubünden tot aufgefunden worden. Drei Personen werden weiter vermisst, teilt die Kantonspolizei mit. Die verschiedenen Einsatzkräfte sowie Spezialisten, die zu den Ermittlungsarbeiten betraut sind, stehen weiterhin im Einsatz. Das Gebäude ist nach wie vor einsturzgefährdet. Dadurch werden die Ermittlungs- und Bergungsarbeiten erschwert. Die Grünen fordern, dass Albert Rösti das Umweltdepartement abgeben muss. Das sagte Parteipräsidentin Lisa Mazzone an der Delegiertenversammlung in Freiburg. Der Bundesrat müsse angesichts der Hitzewellen beim Klimaschutz den Kurs wechseln. Mazzone kritisierte zudem, dass der Bundesrat der Armee 900 Millionen Franken zusätzlich zugesprochen habe, aber nicht mehr Geld für den Klimaschutz.
2: Es gibt mehr junge Arbeitslose in der Schweiz, als die offizielle Statistik zeigt. Laut Tamedia sind immer mehr Erwerbslose zwischen 15 und 24 Jahren nicht beim regionalen Arbeitsvermittlungszentrum RAF gemeldet. 2010 kamen auf eine registrierte Person und zwei weitere nicht erfasste Erwerbslose. Vergangenes Jahr waren es bereits gut drei. Die offizielle Arbeitslosenquote der Jungen ist zuletzt trotzdem gesunken. Sie berücksichtigt allerdings nur Personen, die beim RAF gemeldet sind. Beim gestrigen Schwertangriff an einer Schule in Schweden ist eine 17-Jährige getötet worden. Drei weitere Jugendliche wurden verletzt, zwei davon schwer. Sie sind zwischen 12 und 17 Jahre alt, ihr Zustand ist aber stabil. Ein Jugendlicher konnte das Spital heute verlassen. Ein 18-jähriger Mann wurde gemäß schwedischer Polizei kurz nach dem Angriff festgenommen. Er soll früher selbst Schüler an der Schule gewesen sein. Das Motiv ist bislang unklar. Beim Einsatz gab die Polizei Schüsse ab. Laut Medienberichten wurde der mutmaßliche Täter dabei am Bein getroffen. Die Ermittlungen laufen.
1: Der Iran gewährt mehreren Öltankern aus dem Irak eine Passage der Straße von Hormuz. Die Erteilung einer Sondergenehmigung gehe auf eine der wichtigsten Forderungen der irakischen Führung zurück, berichtet die staatliche Nachrichtenagentur IRNA. Die Agentur machte keine Angaben, wie viele Tanker aus dem Irak die strategisch wichtige Meerenge bislang passiert haben und ob die Sondergenehmigung dauerhaft für Schiffe aus dem Nachbarland gilt. Die SVP will die geplanten Abkommen mit der EU mit allen Mitteln bekämpfen. Parteipräsident Marcel Dettling hat an der Delegiertenversammlung in Baar im Kanton Zug mehrere Referenden angekündigt. Die Partei sammle bereits Adressen für die nötigen Unterschriften, sagte Dettling. Er warf der EU zudem vor, die Unabhängigkeit der Schweiz einzuschränken. Die Schweiz brauche keine Vorgaben aus Brüssel und keine fremden Gerichte, so Dettling.

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1: Die Themen haben heute Schlagzeilen gemacht. Guten Abend. Bei einer Messerstecherei in Lugano ist ein 19-Jähriger lebensgefährlich verletzt worden. Ein 20-Jähriger sei festgenommen worden, wie die Staatsanwaltschaft und die Kantonspolizei mitteilten. Die anschließenden Ermittlungen führten zur Identifizierung und Festnahme des 20-jährigen italienischen Staatsbürgers mit Wohnsitz in Italien. Gegen ihn besteht der Hauptverdacht der versuchten Tötung, hilfsweise der schweren Körperverletzung und der Widerhandlung gegen das Waffenbestandteile und Munitionsgesetz.
2: Die geplante Mehrwertsteuererhöhung für die 13. AV-Rente würde einen Schweizer Haushalt im Schnitt rund 180 Franken pro Jahr zusätzlich kosten. Das zeigt eine Schätzung der eidgenössischen Steuerverwaltung. Dabei gilt, je höher das Einkommen, desto höher die zusätzliche Belastung. Haushalte mit einem Einkommen bis 4.600 Franken im Monat würden im Schnitt rund 7 Franken mehr pro Monat bezahlen. Die Schweizer Stimmbevölkerung entscheidet am 29. November über die Erhöhung. Der normale Mehrwertsteuersatz soll von 8,1 auf 8,5% steigen. Die Schweiz zieht weniger Millionärinnen und Millionäre an als noch vor einem Jahr. Laut einer Hochrechnung des Beratungsunternehmens New World Wealth dürfen dieses Jahr rund 1.800 vermögende Menschen in die Schweiz ziehen. Im vergangenen Jahr waren es noch mehr als 3.000. Als Grund nennt das Beratungsunternehmen unter anderem die Steuern. Die Schweiz sei für sehr Vermögende nicht mehr so attraktiv wie früher. Vor allem Menschen aus Großbritannien und Frankreich würden inzwischen häufiger Italien bevorzugen.
1: Der Verein Fair Air wirft dem Flughafen Zürich vor, den Verspätungsabbau nach 23 Uhr systematisch auszureizen und die Nachtflugregelung auszuhöhlen. Eine eigene Auswertung zeigt im Juli über 300 Starts und Landungen nach 23 Uhr. Der Flughafen Zürich weist die Vorwürfe zurück. Flüge zwischen 23 Uhr und 23.30 Uhr seien gesetzlich ausdrücklich für den Verspätungsabbau vorgesehen.
2: Der Wirtschaftsdachverband Economie Suisse ist gegen eine Erhöhung der Mehrwertsteuer zur Finanzierung der Armee. Damit hat er seine Haltung laut NZZ geändert. Grund dafür sei die bessere Finanzlage des Bundes. Dieser rechnet für dieses Jahr mit einem Überschuss. Deshalb sei eine zusätzliche Steuer nicht mehr nötig. Laut Economie Suisse könne die Armee aus dem ordentlichen Bundeshaushalt finanziert werden.
1: Bei einer Verfolgungsfahrt nahe dem englischen Middlesbrough sind 7 Menschen ums Leben gekommen, darunter 2 Polizeibeamte. Ein Polizeiauto kollidierte mit einem VW, nachdem Beamte ein verdächtiges Fahrzeug verfolgt hatten. Mehrere Verunfallte starben noch vor Ort, bestätigt der örtliche Rettungsdienst. Anwohner berichteten, dass die ganze Straße von der Verfolgungsjagd aufgeweckt worden sei.

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1: Die Themen haben heute Schlagzeilen gemacht. Guten Abend. Bei einer Messerstecherei in Lugano ist ein 19-Jähriger lebensgefährlich verletzt worden. Ein 20-Jähriger sei festgenommen worden, wie die Staatsanwaltschaft und die Kantonspolizei mitteilten. Die anschließenden Ermittlungen führten zur Identifizierung und Festnahme des 20-jährigen italienischen Staatsbürgers mit Wohnsitz in Italien. Gegen ihn besteht der Hauptverdacht der versuchten Tötung, hilfsweise der schweren Körperverletzung und der Widerhandlung gegen das Waffen-, Waffenbestandteile- und Munitionsgesetz.
2: Die geplante Mehrwertsteuererhöhung für die 13. AV-Rente würde einen Schweizer Haushalt im Schnitt rund 180 Franken pro Jahr zusätzlich kosten. Das zeigt eine Schätzung der eidgenössischen Steuerverwaltung. Dabei gilt, je höher das Einkommen, desto höher die zusätzliche Belastung. Haushalte mit einem Einkommen bis 4.600 Franken im Monat würden im Schnitt rund 7 Franken mehr pro Monat bezahlen. Die Schweizer Stimmbevölkerung entscheidet am 29. November über die Erhöhung. Der normale Mehrwertsteuersatz soll von 8,1 auf 8,5% steigen. Die Schweiz zieht weniger Millionärinnen und Millionäre an als noch vor einem Jahr. Laut einer Hochrechnung des Beratungsunternehmens New World Wealth dürfen dieses Jahr rund 1.800 vermögende Menschen in die Schweiz ziehen. Im vergangenen Jahr waren es noch mehr als 3.000. Als Grund nennt das Beratungsunternehmen unter anderem die Steuern. Die Schweiz sei für sehr Vermögende nicht mehr so attraktiv wie früher. Vor allem Menschen aus Großbritannien und Frankreich würden inzwischen häufiger Italien bevorzugen.
1: Der Verein Fair Air wirft dem Flughafen Zürich vor, den Verspätungsabbau nach 23 Uhr systematisch auszureizen und die Nachtflugregelung auszuhöhlen. Eine eigene Auswertung zeigt im Juli über 300 Starts und Landungen nach 23 Uhr. Der Flughafen Zürich weist die Vorwürfe zurück. Flüge zwischen 23 Uhr und 23.30 Uhr seien gesetzlich ausdrücklich für den Verspätungsabbau vorgesehen.
2: Der Wirtschaftsdachverband Economie Suisse ist gegen eine Erhöhung der Mehrwertsteuer zur Finanzierung der Armee. Damit hat er seine Haltung laut NZZ geändert. Grund dafür sei die bessere Finanzlage des Bundes. Dieser rechnet für dieses Jahr mit einem Überschuss. Deshalb sei eine zusätzliche Steuer nicht mehr nötig. Laut Economie Suisse könne die Armee aus dem ordentlichen Bundeshaushalt finanziert werden.
1: Bei einer Verfolgungsfahrt nahe dem englischen Middlesbrough sind 7 Menschen ums Leben gekommen, darunter 2 Polizeibeamte. Ein Polizeiauto kollidierte mit einem VW, nachdem Beamte ein verdächtiges Fahrzeug verfolgt hatten. Mehrere Verunfallte starben noch vor Ort, bestätigt der örtliche Rettungsdienst. Anwohner berichteten, dass die ganze Straße von der Verfolgungsjagd aufgeweckt worden sei.

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